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2: Dann versteht er auch das Gedicht.
3: Na, dann geben Sie mir mal Ihr Opus. So. Marsch der dunklen Häuser 1 und 2. Können Sie mir das bitte erklären?
2: Das ist doch diese Welt. Die zwei Häuser. Warum ist das nicht in Ordnung? Weil die nicht so gerade ist.
3: Dämmerung aus dem Spiel der Mandoline. Na gut, nehmen wir das mal so hin.
2: Das rote Mädchen.
3: Doch die Morgenröte!

0: Jedenfalls fuhr er sehr schnell. Na, weil dort die Malaien sind!
1: Diese gebrochene Blüte, ist das die betrunkene Wette?
0: Ich weiß nicht, ich kann es vielleicht hören.
2: Assoziation. Der Feste der Hand der großen Industrie.

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